0: diese Mittag. Ich werde es still sein am Hafen, wenn man fragt, wer wohl sterben muss.
1: Und dann werden sie mich sagen hören.